0: Mensch, die Decke kommt runter. Und der Teppich wird immer tiefer und tiefer und die Wörter und ihre Bedeutung.
1: Mama! Papa!
0: Achte sofort auf! Hier ist die Polizei!
2: Der Wahnsinn ist eine Reise zur Hölle. Das Gehirn erkrankt und schwankt in immer neue Dimensionen, da, wo die Bösen